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0: Wie gesagt, mit der Meteor-Elsa weit weiter steht weiter dem Abfluss von einem Heistock, der schreibt zu Meteor-Lux. 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
1: Aber wie gesagt, man wird da raus, aber das Wetter steht weiter unter dem Abfluss von heißeren Konditionen, das schreibt zu Meteolux. Das heißt für heute weiter ganz viel Sonne, praktisch kein Wolken im Himmel. Der Wind bläst schwer als Nordost und der Quecksilber für seinen Teil. Der bewegt sich der Morgen bei 80 bis 22 und der Mittag bei 29 bis 33 Grad. 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
0: An dat sind Trafikinformationen für de Weekend. 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
0: Nasser Blick auf Meteor Twitter steht weiter in dem Abfluss von Hechtrock-Konditionen. 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
1: Kontinentale warme Luftmasse fließen an die Region, aber stimmen dann so auch wieder, das schreibt Meteolux. Für heute weiter ganz viel Sonne, praktisch kein Wolken am Himmel. Der Wampel schwerer als Nordost, an der Quecksilber für sein Deal. Der bewegt sich bei maximalen 29 bis 33, die nächste Nacht 21 bis 25 Grad. Nur Sonden unverändert, der Mainz ist auch keine Änderung an Aussicht. Auf den Dönschen verstärkt der Wolken aber weiterhin dreschen an Temperaturen am Dach von bis zu 35 Grad.
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1: Der Blick an das Meteor kontinentaler Warmluftmasse fließen an die Region, aber stimmen dann so auch die Vierter. Das teilt Meteolux mit. Für heute weiter ganz viel Sonne, praktisch kein Wolke um Himmel, der Wand bleibt schwer als Nordost. Und der Quecksilber für sein Deal, der bewegt sich bei maximalen 29 bis 33, die nächste Nacht dann 21 bis 25 Grad. Für mehr Sonden bleibt es unverändert, genauso auch für den Mendisch, auf den Dönschjunder verstärkt Wolken, aber weiterhin dreschen an Temperaturen am Dach von bis zu 35 Grad.
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1: Kontinental ab warm Luftmasse fließen an die Region, aber bestimmen dann so auch die Vierter, das schreibt Meteolux. Für Haut weiter ganz viel Sonne, praktisch kein Wolken im Himmel. Der Wandblitz schwerer als Nordost, dann der Quecksilber für sein Deal. Die bewegt sich bei maximalen 29 bis 33, die nächste Nacht 21 bis 25 Grad. Nur Sonden unverändert, der Mende ist auch keine Änderung an Aussicht. Auf den Dünschen verstärkt der Wolken aber weiterhin dreschen. An Temperaturen am Dach von bis zu 35 Grad.
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0: Lâche.
1: Putain, le chat.
2: C'était bien hier soir? T'es rentré tôt?
3: T'as un copain d'Oscar?
4: Il a pas dormi là. Je sais pas où il est. Si tu veux, tu peux l'attendre ici.
5: T'inquiète pas, j'ai rien dit aux parents pour la nuit dernière.
6: Comment ça pour la nuit dernière?
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1: 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Eine Nacht für die Prävisionen von Meteorologs 8. 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An der Nacht fallen Temperaturen aber unter 20 Grad. Bei 14 Stunden Sonne mehr sonnig, gibt mehr am Nachmittag 29 bis 33 Grad gemeldet. 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
2: 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An einer zweiten Prävision von Meteorologs 8. 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An der Nacht fallen Temperaturen aber unter 20 Grad. Bei 14 Stunden Sonne mehr Sonntag gibt es mehr am Nachmittag 29 bis 33 Grad gemeldet. An dieser Serie von wärmen Tagen wird die höchste Temperatur für den Dienstag gemeldet mit bis zu 35 Grad.
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1: 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An der Nacht wird die Prävision von Meteolux auch den Ovent bleibt nach Fähre mit Temperaturen von 30 Grad. 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

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Ich hoffe, es hat euch gefallen. Das heute war Midlands mit In the Mood for Love und ein Look at the Last Track vom Abend. Regé mit Anesidora Dub. 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